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I hope you have two great hours of good music at Mike is Dieter and your country DJ. Hello. Ja, nehmt zu Hause von den Lautsprechern. Hier ist das Studio Rhein-Main mit dem Dieter am Mikrofon für die nächsten zwei Stunden. Enjoy Country Music. Und natürlich begrüße ich hier die Begleitungen im Live-Chat und die angeschlossenen Sender, die da sind. Country Road 58 und dann außerdem noch zugeschaltet Country Music News International.

Country. Ja, ihr Lieben, eingeschaltet habt ihr. Danke dafür. Und ich freue mich, dass ihr so zahlreich dabei seid in dieser laufenden Sendung Enjoy Country Music am Dienstagabend mit dem Dieter Mikrofon. Und die Wunschbox ist geöffnet. Die erreicht ihr über unsere Homepage OnlyFans, das Original. Und dort findet ihr, wenn ihr Lust und Laune habt, auch den Button, da steht Chat. Und wenn ihr möchtet, schaltet einfach drauf, meldet euch kurz an und schon seid ihr nicht nur dabei bei der Sendung, sondern mittendrin. Da sind schon zahlreiche nette Leute da, wird lustig hin und her geschrieben. Also traut euch und aus dem Chat heraus kann natürlich auch versucht werden zu wünschen. Aber die bessere Wahl ist eigentlich immer die Wunschbox auf der Homepage. Da sehe ich das sicher. Im Chat kann es sein, dass es irgendwie mal im Zuge des Schreibens hier hin und her, das geht oft recht schnell, verloren geht. Und ja, was habe ich heute im Programm für euch? 2 Stunden Country Music vom Feinsten und heute mal wieder Facebook-Beiträge. Geburtstage gibt es zu feiern, auch wieder außerhalb der Country-Szene, aber gute Musiker, die gehören ins Radio an ihrem Geburtstag, wenn sie denn gut sind. Und ja, da kann ich euch versprechen, da kommt einige gute Beiträge heute. Und heute ist dran Irish Folk statt Cajun Music, so mitten in der Sendung zur Halbzeit, meistens ein bisschen später. Ich weiß gar nicht, woran das liegt. Aber lehnt euch jetzt zurück, genießt einfach, was da kommt. Und ja, wenn ihr Lust und Laune habt, Musikwünsche immer gerne. Wenn die Musik da ist, spiele ich sie für euch natürlich raus. So, jetzt hat das Warten ein Ende. Es geht los.

Unverkennbar, Highwaymen, super Gruppierungen, wie gesagt, einer leider nur noch am Leben, aber tolle Musik, die uns da erhalten bleibt und immer wieder gerne auch hier rausgespielt, Waiting for a Long Time. Und ja, was soll die Sendung denn euch zu Hause bringen? In erster Linie gute Musik und natürlich eine ganze Menge Spaß. Und das möchte ich an dieser Stelle mit Chris Johnson und David Lee Murphy mal direkt unterstreichen. Ihr Titel, und er ist ziemlich aktuell aus dem Jahre hier 2026, in den ersten Monaten direkt eingespielt und schon hier bei Enjoy Country Music für euch im Sender und hier im Player.

Ja, tolle Musik zum Anfang, direkt euch aufgefordert, Spaß zu haben mit dem Titel Fun. Ja, es wird ein bisschen ungemütlicher, weil jetzt geht es hier um, ja, bei uns wird man einfach sagen, es gibt was auf die Öhrchen und es geht hier um einen Titel, der heißt nämlich so geschlagen, von Emmylou Ann Roberts und Wept.

Highwaymen hatten wir heute hier schon gehört als Formierung, als Band. Und ich habe hier einen Titel rausgesucht von Glen Campbell, der heißt genau so Highwaymen. Und der rangiert unter dem Genre Pop und so ein bisschen Country ist es auch. Es ist von dem Album The Legacy und aus dem Jahre 2006. Highwaymen, Glen Campbell und ob das jetzt Pop oder Country ist, das bestimmt der hier vor dem Mikrofon sitzt. Für den Moment ist es Country Music und demzufolge auch hier in der Sendung. Und wer es nicht glaubt, es gibt ungeschriebene Gesetze. Paragraph 1 besagt, wenn der DJ oder Moderator sagt, dieser Song ist Country Music, dann ist es so. Sollte es nicht so sein, tritt automatisch Paragraph 2 in Kraft und der wiederum besagt, der Moderator der laufenden Sendung hat immer recht.

Highwayman, Clan Campbell und da wir gerade beim Thema sind, durch den Highwayman sind wir ja jetzt gedanklich auf der Straße und da bleiben wir für einen Moment und das machen wir mit Alabama und Old Bow Road.

Ja, tolle Country Music aus dem Jahre 1989 aus dem Album Southern Star und Alabama mit All Boat Road. Und ja, diese Musik, die liegt bei uns nicht in der Schublade. Sie wird immer mal wieder mit rausgespielt, weil gute Musik gehört genau dorthin, nämlich auf den Sender, in die Playlisten und in eure Ohren. Und dafür sorgen wir hier bei Oldiefans das Original heute mit den Hörern von Country Road 58 und Country Music News International. Die sind zugeschaltet und freuen sich auch hier über 2 Stunden tolle Musik. Und bei der nächsten Musik, da sind wir wieder top aktuell, nämlich in den ersten Monaten dieses Jahres sind diese Titel eingespielt worden und ich habe sie hier für euch mal so nach und nach ins Programm gepackt. Da kommen heute noch eins, zwei mit Sicherheit und hier ist schon der nächste aus dem Jahre 2026, Ashley Wallace und Reason Your Drink.

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1: Ashley Waltz, Reason You're New Drink. Ja, und es ist ja unsere Aufgabe, auch hier die neue Musik unter die Menschen, das heißt in eure Ohren zu bringen. Und ich habe hier einen Titel, der kommt gleich, der ist noch ganz brandaktuell, aber vorher hier noch, weil er, und diese Informationen möchte ich euch auch mit auf den Weg geben, für die ganz schnell Entschlossenen könnte das vielleicht noch was werden. Es gibt da vielleicht noch ein Kartenkontingent, wo man zuschlagen kann, nämlich für den Olympiapark Süd in München in der Musikarena. Da ist er nämlich leibhaftig und in voller Größe. Am 23.06. dieses Jahres ist er mit seiner Tour Twack Still Walks World Tour. Im Zusammenhang heißt es dann Tollwood 2026. Eben im Rahmen dieser Tour in München. Und dort könnt ihr seine Musik, wenn ihr eventuell noch schnell an Karten kommt, dann in Gänze erleben und natürlich mit ihm auf der Bühne Brad Paisley. Und hier ist er für euch.

Ihr Lieben, der Dieter war wieder ganz, ganz fleißig und ich hatte euch ja versprochen, jetzt hier was ganz Hochaktuelles und was ihr da jetzt gleich auf die Öhrchen bekommt und davon mit Sicherheit in den nächsten folgenden Sendungen noch ein bisschen mehr. Das ist jetzt mal wieder etwas ganz Besonderes, weil manchmal ist es so, da ist das bei uns Radiomoderatoren so, da kocht so ganz langsam die Blut, weil es gibt tolle Musiker, die machen richtig gute Musik und dann plötzlich reißt das ab, man hört nichts mehr. Still ruht der See, was die Arbeit im Studio angeht und man bedient sich dann der Musik, die ja dann in den Jahren zuvor schon eingespielt wurde. Aber jetzt ist es wieder soweit. Nach 7 Jahren Abstinenz hat er es gemacht. Er hat ein neues Album eingespielt und dieses Album ist durchaus hörenswert und es sollte auch mit Sicherheit irgendwo Einzug in das ein oder andere CD oder Albenregal finden, weil es ist ein Album, das beschreibt mit 12 Titeln so sein ganzes Leben in der Kleinstadt. Seine Frau hat da auch federführend so ein bisschen mitgewirkt. Das heißt, man hat dann versucht, so das ganze Erlebte in Musik zu packen. Und das ist an dieser Stelle super, super gut gelungen. Wenn ihr da reinhört, werdet ihr das selbst feststellen können. Und bei dem einen oder anderen Song ist es dann tatsächlich so, man findet das ein oder andere wieder, was einem hätte dann selbst so betreffen können, weil irgendwie dann doch, wenn auch anders, genau so irgendwie erlebt. Also ein Album, das so aus dem Leben herausgeschrieben wurde und so eine Hommage an alltäglich Momente, die man eben selbst dann auch so erlebt. Und wer war es denn, der hier 7 Jahre nichts von sich hat hören lassen? Rodney Atkins. Aber nun ist er wieder da mit seinem neuen Album und ich habe für euch mal den Titelsong rausgesucht. Drew South heißt der und ja, genießt einfach die Musik und alle anderen Titel sind auch super, super gut neu erschienen und dann direkt hier für euch in Enjoy Country Music.

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12. Drew South, Rodney Atkins. Und ja, das Album, wie gesagt, beschreibt so ein bisschen das Leben und das zieht sich so über diese 12 Songs und demzufolge spielt da auch alles rein. So die Freude der Kinder, das Heranwachsen der Kinder und natürlich dann auch irgendwo mal so Momente der Trauer. Das alles ist musikalisch gefasst und das ist genau so passiert, weil seine Frau Rose Falcon da sehr, sehr stark mitgewirkt hat und natürlich dann auch so ihre Ideen, ihre Gedanken aus dem gemeinsamen Leben mit in diesem Album eingeflossen sind und herauskam. Wirklich sehr, sehr hörenswerte, tolle Musik. Ja, wie gesagt, in den nächsten Sendungen mal immer der ein oder andere Song aus diesem Album und wer nicht warten kann, der muss dann halt irgendwann mal in die Tasche greifen und das Album besorgen und ganz einfach 12 tolle Songs genießen. Wir haben hier bei Country Road 58 einen Kollegen, der moderiert da auch Sendungen und ja, er macht das richtig gut, weil er hat einen riesen Hintergrund. Er hat nämlich selbst Musik gemacht und demzufolge gibt es da viele, viele Dinge, die er da im Kopf hat und mit sich herumträgt, was Country Music betrifft. Und ja, eigentlich hat er heute frei. Ich habe ihn trotzdem dazu verdonnert, zu arbeiten. Er muss nämlich Musik machen und die muss er genau jetzt machen. Und ich spreche von Hermann Lamers Meyer. Und ja, er muss richtig flott Musik machen, weil ich habe einen Titel rausgesucht, der da so ein bisschen zur Sache geht, nämlich Fiddlin' Man.

Der Kollege Hermann Lammers Meyer bei Country Road 58 moderiert er auch die ein oder andere Country Music Sendung. Und ja, der Dieter hier am Dienstagabend kann ihn dann einfach mal so um 20 Uhr und 40 Minuten zum Arbeiten auffordern. Und was soll ich sagen? Er hat es fein gemacht. Country Music made in Germany. Wir machen wieder den Sprung über den großen Teich und mit diesem Sprung gibt es natürlich dann auch wieder liebe, dicke, fette Grüße nach Gänsungen zu unserer Stammhörerin, der Hertha Biller. Und diese Grüße sind immer verbunden mit Musik in aller Regel und in diesem Fall in der Country-Sendung von Johnny Cash, Locomotive Man.

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1: Johnny Cash und der Locomotive Man, wie er es ausgesprochen hat. Ja, toller Song und wie gesagt, die Grüße dazu sind ausgerichtet und natürlich grüße ich auch alle anderen draußen vor den Lautsprechern hier bei mir im Live-Chat. Und ja, wer jetzt noch zugeschaltet hat, es gibt heute noch viel tolle Musik hier in Enjoy Country Music. Also dranbleiben lohnt sich in diesem Falle. Und ja, wenn ihr dann aber irgendwann feststellt, da gibt es doch Country Music, die habe ich schon lange nicht mehr gehört und der Dieter hat sie partout nicht im Programm. Ja, dann tragt einfach dazu bei, geht auf unsere Homepage bei OnlyFans, das Original in diesem Falle. Dort gibt es einen Button Wunschbox, da klickt ihr drauf, Wünsche rein, Grüße dazu, wenn ihr wollt. Und schwuppdiwupp ist die Musik für euch auf den Lautsprechern, sofern bei mir im Archiv vorhanden. Und da wir kurz vor der Halbzeit sind, begrüße ich natürlich, wie sich das gehört, auch hier vom Radio aus, von unserer Seite, mal standesgemäß alle Hörer, nämlich euch da draußen, damit ihr wisst, um was es geht und wo ihr seid.

Ja, und genau da seid ihr, und da seid ihr, was soll ich sagen, genau gut am Dienstagabend, wenn es da heißt Country Music auf die Öhrchen und allen euch da draußen mal zugerufen an dieser Stelle. Keep it Country, denn das ist auch wichtig hier für uns, dass ihr mit euren Öhrchen uns hier treu bleibt beim Radio und genau die Musik, die ihr dann von uns serviert bekommt und von den anderen Sendern natürlich auch die Abende und die Zeit genießen könnt. Wir bleiben musikalisch kurz in Deutschland und Tom Astor hat sich wieder mal eingefunden, denn in Verbindung mit Johnny Cash, da kann ich den Tom Astor natürlich nicht übergehen, denn Johnny Cash ist so ein bisschen das Vorbild von ihm gewesen und das hat ihn zur Country Music gebracht und demzufolge muss natürlich jetzt an dieser Stelle heute mal wieder der Tom Astor direkt auf den Johnny Cash folgen. Aber der Tom Astor ist nicht alleine, nein, er hat sich jemand mit ins Studio genommen. Er war ja oft in Amerika und hat dort auch Songs eingespielt mit unterschiedlichsten Künstlern und natürlich auch mit Johnny Cash, aber auch mit vielen anderen. Und hier hat es jetzt getroffen, den Kenny Rogers. Den hat er mit ins Studio genommen und das kam dabei heraus.

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We are the same, Tom Astor und Kenny Rogers. Und das ist ein Satz, den man durchaus unterstreichen kann in unserem Falle, denn die ganzen Country-Music-Fans, das alles zusammengenommen, ist eine Big Family. Und da ist man dann nicht einfach nur irgendwo nebendran stehend, wenn man zu diesen Country-Veranstaltungen geht, auf die Konzerte. Nein, man ist dann eben genau Teil dieser Familie, man gehört dazu. Und das sind dann ganz, ganz tolle Veranstaltungen, tolle Erlebnisse, die man so mit seinen Gleichgesinnten zum Thema Country Music erleben darf. Ihr dürft jetzt erleben hier ein tolles Duo. Ich habe mal zwei Duette hier in die Sendung gepackt für euch mal wieder nach langer Zeit, nämlich hier in diesem Falle Blake Shelton und Gwen Stefani. Happy Anywhere.

Tell me about it. Ja, so könnte man das jetzt noch stundenlang länger hören. Ein Song von Tanya Tucker und Albert McClinton in Enjoy Country Music. Und ja, ich will jetzt nicht länger singen, denn das haltet ihr sowieso nicht aus. Ich ja selber kaum und deshalb lasse ich das. Aber es ist tolle Musik und das sind so Lieder, die bleiben einfach im Ohr. Und beschwert euch nicht bei mir, wenn ihr demzufolge heute Nacht nicht schlafen könnt, weil ständig wieder irgendwo in einer Dauerschleife diese Songs mit diesem Ohrwurmcharakter hängen bleiben. Und

Ich erzähle ja immer wieder, was denn so bei der Country Music passiert. Da wird ja bis hin zum Toilettengang fast alles besungen, getextet und dann auch auf CDs und Platte gepresst. Und in diesem Falle ist das ein Song von Thomas Rhett. Und da geht es schlicht und ergreifend ganz einfach nur um Wäsche, nämlich im Speziellen um das T-Shirt.

Thomas Rhett und T-Shirt. Ja, das T-Shirt ist ja an sich nicht einfach nur so ein Kleidungsstück. Nein, das ist ein Kleidungsstück, das hat seit Jahren Kult. Und die Frauen haben sich dann irgendwann sehr einfach gemacht, weil ja, wir Männer, wir neigen dazu, ja, so ein bisschen die Wäsche salopp zu tragen, eben auch so diese T-Shirts. Und die Frauen selbst T-Shirts kaufen, ja, nee, warum? Bei dem Mann, der Kleiderschrank, der ist ja voll mit diesen T-Shirts in allen Varianten bedruckt mit Bandnamen oder mit irgendwelchen anderen Erlebnissen oder irgendwas aus dem Hobby heraus. Und selbst wenn die Frauen diesem Hobby nicht nachgehen, das ist dann in diesem Fall, was das T-Shirt betrifft, vollkommen egal. Es wird trotzdem in des Mannes Schrank gegriffen, das T-Shirt herausgeholt. Und über diese Situation, da hat sich Keith Urban mal Gedanken gemacht. Und er hat es dann ganz einfach auf einen Nenner gesetzt, nämlich um keinen Streit mit der Holden zu bekommen und mit wem auch immer, der da seine T-Shirts trägt. Und hat dann einfach mal so ausgesprochen: "You look good in my shirt."

Ja, da ist das auch geklärt, Männer. Es gibt da keine Geister, keine paranormalen Ereignisse in eurem Haus, die da die T-Shirts verschwinden lassen. Nein, schaut gelegentlich einfach mal in den Schrank eurer Freundinnen, eurer Frauen und ihr werdet staunen, was ihr dort alles finden könnt, was eigentlich ursprünglich mal für euch selbst, also für dich und auch in meinem Falle für mich gekauft wurde. Plötzlich ist es weg, das ist wie die verschwundene Socke in der Waschmaschine und irgendwann schwuppdiwupp ist es wieder da und man weiß eigentlich in der Zwischenzeit gar nicht, wo es geblieben ist, weil die machen das immer dann, wenn du nicht dabei bist. Wenn du dabei bist, na, dann rennen die natürlich seltenst mit euren T-Shirts herum. Nein, das machen sie dann ganz alleine, wenn es ins Städtchen geht zum Einkaufen, zur Freundin, wohin auch immer, Hauptsache alleine. Und der Mann zu Hause bekommt es nicht mit. Ihr bekommt aber mit, es ist 21 Uhr, 11 Minuten, das heißt, wieder etwas über die Halbzeit hinausgeschossen. Normalerweise kämen jetzt die drei Irish Folk Songs, aber ich habe mich dazu entschlossen, weil ich habe es genau so in meinen Player gepackt und dachte, ich kriege das heute mal irgendwie schneller hin. Ich habe für euch hier in den Player gepackt wieder ein paar Geburtstage, die heute mal Erwähnung finden müssen. Und wir starten mit einem Mann, der allerdings im Jahre 2009 schon von uns gegangen ist. Mit 94 Jahren ist er verstorben, aber er hat die Musik bewegt wie kein anderer, nämlich er beherrschte die E-Gitarre. Ebenfalls wie kein anderer. In erster Linie, wenn man dann da über E-Gitarren spricht, wen kennt man da? Ja klar, Jimi Hendrix wird da meist zuerst genannt, aber er hier, er war genauso gut, wenn nicht sogar um einiges besser, weil er hat das Musikinstrument einfach geliebt und hat es auch gespielt in allen Variationen, die man sich denken kann. Und er hätte heute Geburtstag am 9. Juni im Jahre 1915 geboren, wie gesagt 2009 verstorben und er hinterlässt viel, viel sehr gute, tolle Musik und ich habe mir gedacht, ich nehme ihn einfach mal mit in die Sendung zu seinem Geburtstag und hier kommt er für euch allerdings in Begleitung von Mary Ford und das Geburtstagskind, das ist Les Powell.

Ja, da gibt es viele, viele tolle Musik von dem Les Paul und die gehört natürlich dann auch ins Radio. Und wenn er Geburtstag hat oder in diesem Fall hätte, dann erst recht. Und wir machen das hier einfach bei Oldiefans, das Original und in angeschlossenen Sendern im Moment Country Road 58 und Country Music News International. Ja, zu den Geburtstagskindern heute würde er auch zählen und mit Sicherheit tierisch feiern, weil er ist in einer Band gewesen, die wie keine andere eben auch das Feiern verstanden hat. Und er ist aber auch 2012 bereits im Alter von 71 Jahren verstorben, 1941 geboren. Und ja, er war mit dem Ritchie Blackmore, und jetzt wisst ihr schon, um welche Band es geht, nämlich um Deep Purple, war er in der Band Deep Purple und hat dann aber auch so ein bisschen Soloprogramme noch gemacht und hat sich da musikalisch auch ausgelebt. Und ja, was dann so bei Deep Purple mit ihm da so alles eingespielt wurde, das kennen wir. Aber es gibt manche Titel, die bleiben irgendwie, warum auch immer, so ein bisschen auf der Strecke. Ich verstehe das immer nicht, weil der folgende Titel, ihr Lieben da draußen vor den Lautsprechern, das ist einer, den ich super, super gerne von Deep Purple höre. Aber in den Radios, da hörst du den kaum. Anders hier bei uns. Wir sind Oli-Fans, das Original. Wir machen das. Deep Purple und Harsh.

zum Geburtstag von John Lott, britischer Sänger und Mitglied der Band, die jetzt den Player legt, Deep Purple.

0: Wir kommen zu einer Person, die ebenfalls heute ihren Geburtstag feiert und das macht sie noch recht lebendig, nämlich 1982 geboren, also 44 Jahre jung und ist ursprünglich, kommend aus Österreich, Pop-Rock-Sängerin ihres Zeichens. Und da gibt es dann so bekannte Titel wie Ich lebe nie genug, Seite an Seite. Und sie macht auch richtig tolle Musik. Ja, wie geht es dann auch anders? Bei einer tollen Stimme muss Vernünftiges dabei herauskommen. Und bei ihr ist das so. Und ich spreche in diesem Falle von Christina Stürmer. Und ihr Geburtstag, der ist heute. Herzlichen Glückwunsch dazu. Und hoffentlich feiert sie schön. Und wir feiern mal gemeinsam mit ihr, nämlich hier übers Radio zum Geburtstag für Christina Stürmer, ihr Song, ich lebe.
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Welch schöneres Kompliment könnte man dann eigentlich bekommen? Christina Stürmer zu ihrem Geburtstag und ihr Song Ich lebe. Ja, ich habe heute mal wieder Facebook-Beiträge in der Sendung. Zwei Stück habe ich gefunden, die in die Country-Music-Show passen. Und einen Song habe ich jetzt einfach mal so dazu gemogelt, weil ich weiß ganz genau, wenn diese Person, die ich jetzt hier mal mit lieben Grüßen nochmal direkt über die Lautsprecher versehe, in der Facebook-Gruppe Musik einstellen würde, dann wäre es mit Sicherheit genau dieser Song. Und damit gehen liebe Grüße an die Sonja und den Eihahn in den Schwarzwald. Und ja, was könnte jetzt anderes kommen als dieser Mann hier?

Josh Turner, your man. Und hier kommen die nächsten Beiträge aus unserer Facebook-Gruppe. Nein, ich bekomme das mit der tiefen Stimme überhaupt nicht hin. Deshalb lasse ich das, aber man kann es ja mal versuchen. Der nächste Song, der wurde hier zugetragen in der Facebook-Gruppe von, ich muss gerade mal gucken, weil ich habe ja zwei von der Margret Schorn, und sie hat in der Gruppe dankenswerterweise eingestellt den Bob Seger und Jason Aldean und der Song Against the Wind. Und sie schreibt dazu: gegen den Wind, wir liefen gegen den Wind, Noten hinten dran auf der Abbildung im Text. Und ich vermute mal, als sie das geschrieben hat, war sie auch eifrig am Singen, genau, nämlich diesen Song. Ich habe den hier jetzt leider nicht in der Version mit dem Jason Aldean, aber Bob Seger kann das auch wunderbar alleine. Against the Wind für die Margret Schorn aus unserer Facebook-Gruppe und natürlich für euch an den Lautsprechern da draußen ganz genauso. Toller Song, und ja, hier kommt er.

Ja, toller Song Against the Wind und es ist eigentlich auch ein Popsong, passt aber durchaus auch hier vom Stil her in eine Country-Sendung, deshalb von mir ausgesucht und gerne rausgespielt für die Margret, Sean und alle anderen Facebook-Freunde, die wir da haben, reichlich an der Zahl und natürlich euch zu Hause auch für die Öhrchen vor den Lautsprechern. Ja, Country Music, was ist das eigentlich? Country Music, das ist ja so ein bisschen erzählen aus dem Leben heraus. Es werden Dinge besungen, es werden Städte besungen, es werden Erlebnisse besungen und natürlich das ein oder andere auch mal irgendwo die Gefühle. Und die können in beide Richtungen gehen. Es gibt dann einmal da die ganz, ganz tollen Love-Songs in der Country Music und es gibt dann auf der anderen Seite aber auch solche Bands wie die Eagles. Und die Eagles, die erzählen ganz einfach mal aus dem wahren Leben. You can't hide your lying eyes and your smile is in disguise. Ja, das ist ein Song, wo es eben darum geht, dass da eine Frau irgendwo im Städtchen einen Liebhaber hat, der auf sie wartet und ihr Mann zu Hause, dem sagt sie, nein, sie möchte einfach nur mal ausgehen. Und so vom Refrain heißt es dann, du kannst nicht verhehlen, dass deine Augen lügen und dein Lächeln ist ein dünner Trug. So kann es gehen. That's life. Und ja, auch solche Dinge werden von den Künstlern und den Bands im Stile der Country Music besungen. Die Eagles. Für die Christine Sengelmann, die hat es eingestellt in unsere Gruppe und sie schreibt dazu, kann man immer wieder hören und wünsche euch allen einen wunderschönen Dienstagabend und kommt gut durch den Dienstag. Das heißt, sie hat es wahrscheinlich heute früh schon eingestellt und bei der Christine wissen wir auch, sie hört uns hier immer, immer zu und deshalb habe ich genau auch ihren Song mal rausgepickt für die Sendung und hier kommen sie, die Eagles. Line eyes.

Die Eagles eingestellt von der Christine Sengelmann. Und ja, ich habe hier mal die etwas längere Version gespielt, 6 Minuten 21. Gerne gemacht, weil gute Musik von den Eagles und durchaus auch hier so Country-Music-mäßig tauglich für die Sendung. Ja, und die Eagles einfach dazu nochmal kurz Geschichten, die das Leben schreibt. Und genau diese werden auch erzählt, nur auf eine etwas andere Art und Weise, begleitet von anderer Musik, in den vielen, vielen Irish Pubs, die es da auf dem Inselchen gibt. Mittlerweile auch rübergeschwappt hier zu uns, in der einen oder anderen Stadt findet man diese Irish Pubs, aber man wird nie das gleiche Feeling haben, diese Atmosphäre erleben, wie es eben auf der Insel ist. Aber nichtsdestotrotz spielen wir gerne die Musik. Und heute ist sie wieder dran, Irish Folk, nächste Woche wieder Cajun Music und drei Titel zusammengepackt für euch. Und ich lasse die jetzt einfach mal unkommentiert durchlaufen und wünsche euch viel Spaß mit dieser Musik aus einer etwas anderen Welt. Und danach gibt es dann hier wieder satt Country Music auf die Ohren. Und wir starten in die, ja, eigentlich zweite Stunde. Ich wage es gar nicht auf die Uhr zu schauen, mit ein wenig Bluegrass und anderer Musik. Und wenn ich hier meinen Blick mal so zur Uhr drehe, ganz vorsichtig, ja, 21.46 Minuten, das heißt, Gänsungen, es gibt Verlängerung. Für alle anderen natürlich auch.

Mann, das ist echt ein Hammer. Diese Musik, diese drei gerade gehörten Titel, die sollen eigentlich irgendwann so gegen 21 Uhr laufen, nämlich zur Halbzeit der Sendung. Jetzt ist es mal 21.55 Uhr, aber ich sage mal, es ist vollkommen egal, weil 21.55 Uhr, wenn man ein paar Jahre zurückschaut, dann war das, ich sage es immer wieder, für uns ein angebrochener Nachmittag. Und genauso ist es, was die Musik angeht, heute noch, nämlich bei mir. Und wie es bei euch aussieht, weiß ich nicht, aber ich werde euch jetzt mal so ein bisschen dazu verdonnern, noch vor den Lautsprechern zu bleiben, weil ich habe noch reichlich Musik, eigentlich den Inhalt der zweiten Stunde, im Player, und die nächsten 35 Minuten, die spiele ich dann einfach jetzt für euch noch raus, was da im Player hängen geblieben ist, heute in Enjoy Country Music, und wir starten in

Skiddly Abdu, ja, das waren die ersten drei Beiträge zum Thema Bluegrass in Enjoy Country Music an diesem Dienstagabend, weil diese Musikrichtung hat hier so ein bisschen Einzug erhalten, weil es da richtig, richtig viel tolle Musik gibt und ja, man muss dann schon so ein bisschen suchen, wo sie denn eigentlich gespielt wird und habe ich beschlossen, ja, für die nächsten Sendungen gibt es da immer mal ein bisschen satt Bluegrass Music auf die Öhrchen für euch da draußen, weil ich weiß, viele, viele, die sind dieser Musikrichtung so ein bisschen zugeneigt und ganz speziell unsere Freunde in der Schweiz und liebe Grüße dorthin. Zwei Titel in dieser Art habe ich noch für euch, dann lege ich den Schalter wieder um, dann heißt es hier Rhine Country Music und ja, genießt einfach, was da jetzt kommt. West Wind und Dance Partner for Life und Jasmine Ray X in a Basket.

Jasmine Ray, Eggs in the Basket. Ja, tolle Musik aus der Ecke Bluegrass, weil das auch hier im Moment ein etwas modernerer Song war, aber er gehört halt mal dahin. Und ihr gehört wohin? Ich sag's euch nochmal ganz kurz, damit ihr es nicht vergesst, nämlich hier vor die Lautsprecher bei OnlyFans, das Original. Wir spielen die guten Oldies, die Oldies von morgen und natürlich viel andere tolle Musik. Und bei Country Road 58 und Country Music News International, da gibt es 24/7 rein nur Country Music auf die Ohren, und das ist auch gut so für die vielen Country Fans, aber es gibt ja auch noch genügend Leute, die gerne mal andere Musik hören, und die versorgen wir bei OnlyFans das Original auch rund um die Uhr mit dem Auto DJ und live moderierten Sendungen. Und alle werde ich sie jetzt nicht nennen wegen der Zeit, aber es gibt so zwei, drei Sachen, die müssen erwähnt werden, nämlich morgen. Morgen ab 18 Uhr, da ist unser Kollege Bernd Appel unterwegs mit seinem Music from the Basement. Und das ist eine Sendung, die wird dann immer so in dieser Zeit mal so ein bisschen eingeschoben. Und eingeschoben wird auch eine weitere Sendung, die folgt direkt darauf ab 20 bis 22 Uhr. Da ist der Roland Richter im Studio und sendet für euch live and unplugged. Und das ist durchaus hörenswerte Musik, weil er sucht da wirklich ganz, ganz ausgefallene und tolle Dinge raus. Dann mal in eigener Sache für den Donnerstag. Am Donnerstag heißt es ja normalerweise um 20 Uhr Two Pirates on Airwaves. Jetzt ist es aber diese Woche und vermutlich auch nächste Woche noch so. Der eine Tu von den Pirates, der ist nicht an Bord, weil er hat im Anfall des Wahnsinns beschlossen, ich muss mein Studio zerlegen. Da gibt es so viel Kabel, ich weiß gar nicht mehr, wo die alle so hinführen. Und da muss Ordnung rein, und genau das macht er jetzt. In zwei Wochen wird das Studio komplett umgebaut, und ich will es gar nicht so laut beschreien. Das steht mir auch noch bevor, aber egal, irgendwann muss das mal sein. Der Holger macht das jetzt halt in den nächsten zwei Wochen, und deshalb fällt er am Donnerstag aus. Ich mache das mal irgendwie allein. Ich weiß nicht, ob es die Sendung Two Pirates on Airwaves wird oder ob ich was ganz anderes mache, aber die Sendezeit von 20 bis 22 Uhr wird auf jeden Fall gefüllt. Am Donnerstag trifft das Gleiche zu. Der Holger ist ja dann immer noch nicht der Sende bereit, weil die Technik in vielen Einzelteilen bei Ihnen im Studio jetzt rumliegt. Und vermutlich wird der Kollege Peter Mainzer seine Sendung vorziehen auf 18 Uhr und euch dann 6 Stunden mit guter Musik versorgen zum Thema gemischte Platte. Wenn sich das anders ergeben sollte und der Peter Mainzer aus irgendwelchen Gründen nicht senden könnte zu diesem Zeitpunkt, nämlich 18 Uhr, ja, dann hören wir uns am Freitag eben auch nochmal. Das klären wir aber noch hinter den Kulissen. Und alles andere, da schaut bitte mal auf unserer Homepage in den Sendeplan, da steht alles drin. Ich muss mich nämlich hier ein bisschen sputen, weil irgendeine meiner vielen Praktikanten hier im Studio hat da wieder auf den Schlauch gestanden, die Zeit verzögert, und was fällt mir denn dazu ein? Ja, genau, das muss ich euch dringendst mitteilen zu diesem Thema. Überziehen, lange Sendung, viel Musik, das sage ich nur. Und gebt das auch musikalisch für euch mal so raus. Mit George Strait gibt es nur einen Satz: The night is young.

The Night is Young, und deshalb können wir noch einiges an guter Musik rausspielen. Und hier zum Thema Donnerstag nochmal zu Two Pirates on Airwaves. Wir benennen die Sendung irgendwie um, und dann können wir das irgendwie indianisch fassen. So die zwei im Tipi oder die zwei im Kanu, wie auch immer. Und dann ist der Überbegriff zu dieser Sendung: Es sendet Winnie One und Winnie Zwa. Ja, genau, dann bringen wir auch nämlich diesen österreichischen Schlenker gleich ein bisschen mit rein, und dann ist allen geholfen. Ansonsten wartet einfach mal die nächsten 14 Tage ab, vielleicht heißt es dann doch wieder Two Pirates on Airwaves.

Emmylou Harris und Tanya Tucker, Sisters Coming Home, nochmal ein tolles Duett in Enjoy Country Music. Und ja, ich will die jetzt mal so in Dreierpacks raus, die Musik, damit wir hier noch durchkommen, weil es sind noch knapp 10 Minuten bis zum Ende der Sendung und ja, vielleicht mal noch irgendwie 5, 6, 7 Minuten länger, wenn es der Song denn noch braucht. Schauen wir mal, wie wir rumkommen. Also 3 Titel jetzt für euch am Stück zum Ende der Sendung an diesem Dienstagabend in Enjoy Country Music. Und für alle, die jetzt schon reinschalten, andere Musik hören wollen, ja, ihr wisst das, dienstagsabends kann es schon mal länger werden.

Human Highway, richtig toller Song von dem Album Comes a Time. Und das Album wiederum stammt von Neil Young. Also richtig tolle Musik in Enjoy Country Music hier an diesem Dienstag. Einen Titel habe ich noch und dann kommt wie immer für euch Garth Brooks. Aber diesen einen Titel hier, den nehmen wir gerne noch mit in die Nacht.

Pichon Middleman, ein Song aus dem Jahre 2026, also ganz hochaktuell in Enjoy Country Music an diesem Dienstag. Und ja, damit beschließen wir heute die Sendung und dann kommt nur noch meine Musik zur Verabschiedung, nämlich, wie ihr das wisst, Garth Brooks, Friends in Low Places.

Ich sage an dieser Stelle euch da draußen von den Lautsprechern eine gute Nacht. Schön, dass ihr dabei gewesen seid und eure Ohren an die Lautsprecher gelegt habt. Und natürlich auch herzlichen Dank hier an die Begleitung im Live-Chat. Und war wieder ein lustiger Abend, wurde lustig hin und her geschrieben, macht immer Spaß. Ich rate es euch ja immer an, kommt einfach mal dazu, nehmt mal teil und auch euch wird es Spaß machen.

Euch allen eine gute Nacht, kommt gut durch dieselbe, bleibt gesund, wenn ihr gerade ein wenig gekränkelt, seht zu, dass ihr an diesem Zustand arbeitet und schnell wieder gesund werdet. Das ist mein Wunsch für euch und ja, dann noch eine schöne Restwoche und legt die Ohren wieder an die Lautsprecher, wenn die Kollegen senden hier bei Oldiefans das Original oder bei Country Music in Country Road 58 und Country Music News International. Bye bye, macht's gut, sagt der Dieter aus dem Studio Rhein-Main.